0: Leibern und Schlingel, wer es kann, kommt herbei.
1: Ach, nicht mit uns vorbei.
0: Wer es kann, kommt herbei.
2: Wer viel wagt, wer viel wagt.

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0: Ihr, eingeweihte Diener der großen Götter Osiris und Isis, mit reiner Seele erkläre ich euch, unsere heutige Versammlung ist eine der wichtigsten unserer Zeit. Tamino, ein Königssohn, will seinen nächtlichen Schleier von sich reißen und ins Heiligtum des großen Lichtes blicken. Ihm freundschaftlich die Hand zu bieten, sei heute unsere Pflicht.
1: Er besitzt Tugend?
0: Tugend.
2: Auch Verschwiegenheit?
0: Verschwiegenheit.
2: Ist wohltätig?
0: Wohltätig. Haltet ihr ihn für würdig, so folgt meinem Beispiel.

0: Sarastro dankt euch im Namen der Menschheit. Mag immer das Vorurteil seine Tadel über uns auslassen. Weisheit und Vernunft zerstücken es gleich dem Spinngewebe. Pamina, das sanfte, tugendhafte Mädchen, haben die Götter dem Jüngling bestimmt. Dies der Grund, warum ich sie der stolzen Mutter entriss. Das Weib nimmt sich groß, hofft durch Blendwerk und Aberglauben, unseren festen Tempelbau zu zerstören. Das soll sie nicht. Tamino wird ihn mit uns befestigen und als Eingeweihter der Tugend lohnen, dem Laster aber Strafe sein.
1: Großer Sarastro, deine weisheitsvollen Reden erkennen und bewundern wir. Allein wird Tamino auch die harten Prüfungen, so seiner warten, bestehen? Verzeih, dass ich so frei bin, dir meinen Zweifel zu eröffnen. Er ist Prinz.
0: Mehr noch, er ist Mensch.
1: Wenn er nun aber in seiner frühen Jugend leblos erblasste,
0: dann wird er der Götter Freuden früher fühlen als wir. Man führet Tamino mit seinem Gefährten in den Vorhof des Tempels. Und du, Freund, vollziehe dein heiliges Amt und lehre sie durch deine Weisheit, was Pflicht der Menschheit ist.

0: denkst du, dass wir uns befinden?
1: Wenn es nicht so finster wäre, wollte ich dir schon sagen.
2: Oh, mir wird nicht wohl bei der Sache.
0: Hast du Furcht?
2: Furcht eben nicht. Nur eiskalt läuft es mir über den Rücken. Ich glaube, ich bekomme ein kleines Fieber.
0: Papageno sei ein Mann.
2: Ich wollte, ich wäre ein Mädchen. Das ist mein letzter Augenblick.
3: Fremdlinge, was fordert ihr von uns? Was treibt euch an, in unsere Mauern zu dringen?
0: Freundschaft und Liebe.
3: Bist du bereit, es mit deinem Leben zu erkämpfen?
0: Ja.
3: Auch wenn Tod dein Los wäre.
0: Weisheitslehre sei mein Sieg. Pamina, mein Lohn.
3: Du unterziehst dich jeder Prüfung.
0: Jeder.
3: Reich mir deine Hand.
4: Willst auch du dir Weisheitslehre erkämpfen?
5: Kämpfen ist meine Sache nicht. Ich verlange im Grunde gar keine Weisheit. Ich bin so ein Naturmensch, der sich mit Schlaf, Speise und Trank begnügt. Und wenn es sein könnte, dass ich mir einmal ein schönes Weibchen fange...
4: Die wirst du nie erhalten, wenn du dich nicht unseren Prüfungen unterziehst.
5: Wohin bestehen diese Prüfungen?
4: Dich allen unseren Gesetzen zu unterwerfen. Selbst dem Tod nicht zu scheuen.
5: Ich bleibe ledig.
4: Wenn nun aber Sarastro dir ein Mädchen aufbewahrt hätte.
5: Ist sie jung?
4: Jung und schön.
5: Und heißt?
4: Papagena.
5: Wie?
4: Papagena.
5: Die möchte ich aus bloßer Neugierde sehen.
4: Sehen kannst du sie. Aber kein Wort mit ihr sprechen. Wird dein Geist so viel Standhaftigkeit besitzen, deine Zunge in Schranken zu halten?
5: Oh ja.
4: Deine Hand. Du sollst sie sehen.
3: Auch dir, Prinz, legen die Götter ein heilsames Stillschweigen auf. Du wirst Pamina sehen, aber nie sie sprechen dürfen. Dies ist der Anfang eurer Prüfungszeit.

0: Lichter her! Lichter her! So oft einen die Herren verlassen, sieht man mit offenen Augen nichts.
1: Ertrag es mit Geduld und denke, es ist der Götter Wille.

0: Heil dir, Jüngling. Dein standhaft männliches Betragen hat gesiegt. Komm, wir wollen unsere Wanderschaft fortsetzen.
1: Freund, steh auf.
2: Wie ist dir?
3: Ich liege in einer Ohnmacht.
2: Auf! Meine Pflicht heißt, dich weiterzuführen.
4: Bei so einer ewigen Wanderschaft möchte einem wohl die Liebe auf immer vergehen.
5: Ah, da find ich die spröde, schöne. Also bloß dem heutigen Tag habe ich's zu verdanken, dass ich noch mit heiler Haut auf die Erde trete. Was war denn eigentlich mein Verbrechen? Dass ich mich an eine Blume vergaffte, die auf fremden Boden versetzt ward? Es ist doch eine verdammt närrische Sache um die Liebe. Das Mädchen wird mich noch um meinen Verstand bringen.
6: Freuden schwer betendet, Herz und Fürst. Und die soll die Liebe meiden, weil ein schwarzer Herzlich ist. Ist mir denn kein Herz gegeben?

0: Gattin der Nacht.
1: Meine Mutter.
0: Das muss man belauschen.
2: Verdank es der Gewalt, mit der man dich mir entriss, dass ich noch deine Mutter mich nenne. Wo ist der Jüngling, den ich an dich sandte?
1: Ach, Mutter, der ist der Welt entzogen. Er hat sich den Eingeweihten gewidmet.
2: Den Eingeweihten. Unglückliche. Nun bist du auf ewig mir entrissen.
1: Entrissen? Doch unter deinem Schutz.
2: Deine Mutter kann dich nicht mehr schützen. Mit deines Vaters Tod ging meine Macht zu Grabe.
1: Wie?
2: Dein Vater übergab in seiner letzten Stunde den siebenfachen Sonnenkreis den Eingeweihten. Alle Schätze sollten mir gehören und meiner Tochter. Der alles verzehrende Sonnenkreis sei den Eingeweihten bestimmt. Sarastro, so sprach dein Vater, wird ihn so männlich verwalten wie ich bisher. Forsche nicht nach Wesen, die dem weiblichen Geiste unbegreiflich sind. Deine Pflicht ist es, dich und deine Tochter der Führung weiser Männer zu überlassen.
1: Ist der Jüngling denn für mich verloren?
2: Wenn du ihn nicht, ehe die Sonne die Erde färbt, zur Flucht überredest. Der erste Schimmer des Tages entscheidet, ob er ganz dir oder den Eingeweihten gegeben ist.
1: Dürfte ich ihn denn als Eingeweihten nicht ebenso zärtlich lieben? Mein Vater war diesen weisen Männern verbunden.
2: Du!
1: Er pries ihre Güte.
2: Meine Tochter!
1: Sarastro ist nicht weniger tugendhaft.
2: Könntest diese Barbaren verteidigen? Einen Mann lieben, der mit meinem Todfeind verbunden ist? Sieh diesen Stahl. Er ist für Sarastro geschliffen. Du wirst ihn töten und den Sonnenkreis mir überliefern.
1: Liebste Mutter!
2: Kein Wort!

0: Morden? Soll ich?
1: Sarastros Sonnenkreis.
0: Das kann ich nicht.
1: Und das schöne Mädchen soll morden.
0: Was soll ich tun?
1: Dich mir anvertrauen. Warum zitterst du? Vor meiner schwarzen Farbe oder vor dem ausgedachten Mord?
0: Du weißt?
1: Ein einziges Wort zu Sarastro und deine Mutter kommt aus diesem Gewölbe nicht mehr mit heiler Haut. Du hast nur einen Weg, deine Mutter zu retten.
0: Der wäre?
1: Mich zu lieben.
0: Götter!
1: Nun, Mädchen, ja! Oder nein.
0: Nein!
1: Weil ich die Farbe eines schwarzen Gespenstes trage? Sprich, dein Leben steht auf der Spitze.
0: Nie!
1: So fahre denn hin!
2: Zurück!
0: Sarastro!
1: Hermann hat dir Tod geschworen. Ich wollte dich rächen.
2: Ich weiß nur allzu viel. Geh!
1: Jetzt gehe ich zur Königin.
0: Herr, strafe meine Mutter nicht!

0: Hier seid ihr euch beide allein überlassen. Sobald die Posaune tönt, nehmt euren Weg dahin. Und vergesst nicht, schweigen.
1: Papageno, wer an diesem Ort sein Stillschweigen bricht, den strafen die Götter durch Donner und Blitz. Leb wohl.
2: Tamino?
3: Psst. Das ist ein lustiges Leben.
2: Psst.
3: Mit mir selbst hätte ich wohl sprechen dürfen. Auch wir zwei können zusammen sprechen. Wir sind ja Männer.
2: Psst.
3: Lalalalalalalalala. Nicht einmal ein Tropfen Wasser bekommt man bei diesen Leuten. Viel weniger sonst was.
4: Ah. Da.
2: Ist das für mich?
4: Ja, mein Engel.
3: Wasser? Werden alle fremden Gäste auf diese Art bewirtet?
4: Freilich, mein Engel.
3: So, so. Auf diese Art werden die Fremden auch nicht gar zu häufig kommen.
4: Sehr wenig.
3: Sag du mir, wie alt bist du denn?
4: Wie alt? Mhm. 18 Jahre und 2 Minuten.
3: Ei, du junger Engel. Hast du auch einen Geliebten?
4: Ich freilich.
3: Ist er auch so jung wie du?
4: Oh, nicht gar. Er ist 10 Jahre älter.
3: Um 10 Jahre älter als du?
4: Ja, ja.
3: Das muss eine Liebe sein. Wie nennt sich denn dein Liebhaber?
4: Papageno.
3: Papageno? Wo ist er denn, dieser Papageno?
4: Da sitzt er, mein Engel.
3: Ich wäre dein Geliebter.
4: Ja, mein Engel.
3: Sag du mir, wie heißt du denn?
4: Ich heiße...
3: Oh,
2: Psst!
3: Nun spreche ich kein Wort mehr.

0: hörte deine Flöte und lief dem Tone nach. Aber du bist traurig.
1: Ich...
0: Wie? Ich soll dich meiden? Tamino, hab ich dich beleidigt? Bei dir suche ich Hilfe. Tamino, liebst du mich nicht mehr? Papageno, sag, was ist mit ihm?

Nicht wahr, Tamino? Ich kann auch schweigen, wenn's sein muss. Der Herr Koch und der Herr Kellermeister sollen leben. Geh nur voraus, ich komme schon nach. Der Stärkere bleibt da. Jetzt will ich mir's erst recht wohl sein lassen.

0: Enz. Dein Betragen war bis hierher männlich und gelassen. Nun hast du noch zwei gefährliche Wege zu wandern. Schlägt dein Herz noch ebenso warm für Pamina? Und wünschest du einst als ein weiser Fürst zu regieren? So reich mir deine Hand. Mögen die Götter dich ferner geleiten. Man bringe Paminen.
1: Welch eine fürchterliche Stille. Wo ist mein Jüngling?
0: Er wartet deiner, um dir das letzte Lebewohl zu sagen.
1: Das letzte Lebewohl?

0: mich denn gänzlich verlassen?
1: Zurück!
0: Barmherzige Götter, wenn ich nur wüsste, wo ich hereingekommen bin.
1: Zurück!
0: So leicht. Warum bin ich mitgereist?
1: Mensch!
0: Ja?
1: Du hättest verdient, für immer in finsteren Klüften der Erde zu wandern. Die gütigen Götter aber entlassen dich der Strafe. Dafür aber wirst du das himmlische Vergnügen der Eingeweihten nie fühlen.
2: Je nun, es gibt ja noch mehr Leute meinesgleichen.
0: Mir wäre jetzt ein gutes Glas Wein das größte Vergnügen.
1: Sonst hast du keinen Wunsch in dieser Welt?
0: Bis jetzt nicht.
1: Man wird dich damit bedienen.
0: Juchhe, da ist er schon. Herrlich. Himmlisch. Ach, göttlich. Ich bin jetzt so vergnügt, dass ich zur Sonne fliegen könnte.
2: Wenn ich Flügel hätte.
0: Mir wird ganz wunderlich ums Herz. Ich möchte...

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0: Da bin ich schon, mein Engel.
1: Du hast dich meiner erbarmt.
0: Ja, mein Engel.
1: Das ist ein Glück.
0: Und wenn du mir versprichst, mir ewig treu zu bleiben, dann sollst du sehen, wie zärtlich dein Weibchen dich lieben wird.
1: Ei, du zärtliches Närrchen.
0: Reich mir deine Hand.
1: Nur nicht so hastig. So ein Bündnis braucht auch seine Überlegung.
0: Aber genau, ich rate dir, zaudere nicht. Deine Hand. Oder du bist auf immer hier eingekerkert.
1: Eingekerkert?
0: Wasser und Brot wird eine tägliche Kost sein. Ohne Freund, ohne Freundin, musst du leben und der Welt auf immer entsagen.
1: Wasser trinken? Der Welt entsagen? Da will ich doch lieber eine alte nehmen als gar keine. Da hast du meine Hand mit der Versicherung, dass ich dir ewig treu bleiben werde. Solange ich keine schönere sehe.
0: Das schwörst du?
1: Ja, das schwöre ich.
0: Schau her.
1: Papagena!
2: Fort mit dir, junges Weib. Er ist deiner noch nicht würdig.
1: Ehe ich mich zurückziehe, soll die Erde nicht erschienen. Oh!

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Es ist umsonst, es ist vergebens Mühe, den ich meines Lebens sterben macht, der nie mein Leben mit dem Herzen los verbrennt.

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Es sei, ich warte noch. 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